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0: No fear.
2: Keine Ängste.
0: No hunger.
2: Kein Hunger.
0: No discrimination.
2: Keine Diskriminierung.
0: No war.
2: Kein Krieg.
0: No killing humans.
2: Kein Töten von Menschen.
0: No killing animals.
2: Kein Töten von Tieren.
0: No burning the earth.
2: Nicht die Erde verbrennen.
0: No closing the heart.
2: Nicht die Herzen verschließen.
0: No violence.
2: Keine Gewalt.
0: No intolerance.
2: Keine Intoleranz.
0: No ignorance.
2: Keine Ignoranz.
0: No abuse.
2: Kein Missbrauch.
0: No racism.
2: Kein Rassismus.
0: No fanaticism.
2: Kein Fanatismus.
0: No egoism.
2: Kein Egoismus.
0: No superegos.
2: Keine Superegoisten.
0: No superstition.
2: Kein Aberglaube.
0: No desperation.
2: Keine Verzweiflung.
0: No lack of love.
2: Nie zu wenig Liebe.
0: This is a message for a better world to come.
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